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1: Es lockert in den nächsten Stunden auf, hier und da kann sich Nebel bilden, Tiefstemperaturen zwischen 11 und 7 Grad. Heute im Laufe des Tages wechselnd bewölkt, ab mittags sind einzelne Schauer möglich bis 21 Grad, morgen heiter bis wolkig bis 25 Grad

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1: Es lockert in den nächsten Stunden auf, hier und da kann sich Nebel bilden, Tiefsttemperaturen zwischen 11 und 7 Grad. Heute im Laufe des Tages wechselnd bewölkt, ab mittags sind einzelne Schauer möglich bis 21 Grad. Morgen heiter bis wolkig bis 25 Grad, übermorgen viel Sonnenschein bis 28 Grad.
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1: Ich bin Moritz Einzel. Guten Morgen. Nach dem Einsturz eines Hauses in der sächsischen Stadt Görlitz ist in den Trümmern die Leiche einer Frau gefunden worden. Es handele sich um eine zuvor vermisste 25 Jahre alte rumänische Touristin, teilte die Polizei mit. Nach den anderen beiden Vermissten werde weiter gesucht. Das Haus in Görlitz, in dem sich Miet- und Ferienwohnungen befanden, war am Montagabend eingestürzt. Vieles spricht für eine Gasexplosion. Die Berliner Klinik Charité hat auch die Familienangehörigen eines am Ebola-Virus erkrankten US-Amerikaners aufgenommen. Seine Frau und drei Kinder wurden aus der Demokratischen Republik Kongo nach Berlin gebracht. Das Bundesgesundheitsministerium teilte mit, Deutschland komme damit einem Hilfeersuchen der US-Behörden nach. Die Zahl der Verfahren an den sächsischen Sozialgerichten ist deutlich gestiegen. Das geht aus dem aktuellen Jahresbericht des sächsischen Landessozialgerichts hervor.
2: Im letzten Jahr habe es mehr als 15.000 neue Klage- und Eilverfahren gegeben, ein Plus von gut 8%. Besonders betroffen seien Streitigkeiten rund um Bürgergeld, Arbeitsförderung und Sozialhilfe. Auch Verfahren zum Schwerbehindertenrecht nahmen zu. Trotz der höheren Belastung konnten die Gerichte einen größeren Verfahrensstau verhindern. Florentin Oesterle, Nachrichtenredaktion.
1: Der Traum vom ersten Europapokaltitel ist für den SC Freiburg geplatzt. Der Fußball-Bundesligist aus dem Breisgau verlor das Europa-League-Finale von Istanbul gegen Aston Villa klar mit 0:3. Der Spielbericht von David Riemer.
3: Lange hielt Freiburg gut mit, doch ein Doppelschlag kurz vor der Pause schockte die Breisgauer. Spätestens nach dem 0:3 in der zweiten Halbzeit war die Partie dann entschieden. Zum ersten Mal erreichten die Freiburger ein internationales Endspiel. Statt Champions League spielen die Freiburger in der kommenden Saison in der Conference League. Aston Villa-Coach Emery wurde seinem Ruf als Europa-League-Spezialist gerecht. Mit dem jüngsten Erfolg gewann der Spanier den Wettbewerb bereits zum 5. Mal.
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4: Heute im Laufe des Tages wechselnd bewölkt, ab mittags sind einzelne Schauer möglich bis 21 Grad, morgen heiter bis wolkig bis 25 Grad, übermorgen viel Sonnenschein bis 28 Grad.

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1: Mit Lutz Escher. Nach dem Einsturz eines Hauses in Görlitz ist in den Trümmern die Leiche einer Frau gefunden worden. Es handelt sich um eine 25 Jahre alte rumänische Touristin. Nach den anderen beiden Vermissten wird weiter gesucht. In Leipzig starten heute Abend die Warm-up-Veranstaltungen zum 33. Wave-Gothic-Treffen, zum Beispiel in der Moritz-Bastei. Offizielle Eröffnung ist dann morgen Nachmittag mit dem viktorianischen Picknick im Clara-Zetkin-Park. Der Bundestag hat heute einiges vor. Unter anderem stimmt das Parlament über eine Senkung der Ticketsteuer im Flugverkehr ab. Es will außerdem den Weg freimachen für die weitere Planung von Milliardenprojekten bei der Bahn. Zwei Polizisten, die das US-Kapitol 2021 gegen den Sturm von Trump-Anhängern verteidigten, wollen Zahlungen an die Angreifer verhindern. Eine Klage soll Auszahlungen aus einem Milliardenfonds stoppen, der für Menschen eingerichtet wurde, die behaupten, Opfer politisch motivierter Verfolgungen zu sein. Im oberen Erzgebirge ist eine seltene Wildkatze in eine Fotofalle getappt. Ob die Katze nur auf Durchreise ist oder in dem Bereich ihr Revier hat, ist noch unklar.
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2: Heute im Laufe des Tages wechselnd bewölkt. Ab mittags sind einzelne Schauer möglich, bis 21 Grad. Morgen heiter bis wolkig, bis 25 Grad. Übermorgen viel Sonnenschein, bis 28 Grad.
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1: Mit Lutz Escher. Nach dem Einsturz eines Hauses in Görlitz ist in den Trümmern die Leiche einer Frau gefunden worden. Es handelt sich laut Polizei um eine 25-jährige vermisste Rumänin. Nach den anderen beiden Vermissten werde weiter gesucht, so Polizeisprecherin Anja Leuschner.
2: Zur Stunde laufen die Maßnahmen weiter. Immer wieder kommen Personensuchhunde zum Einsatz. Die zeigen auch Stellen an, an denen jetzt gezielt gearbeitet werden kann. Es wurde schon sehr viel abgetragen, sehr viele Trümmer entfernt. Auch ein Saugbagger kam zum Einsatz. Eine weitere Person konnte zur Stunde jedoch noch nicht gefunden werden.
1: Am Montag war ein Haus mit Ferienwohnungen in der Görlitzer Innenstadt nach einer Gasexplosion eingestürzt. Der Bundestag hat heute einiges vor. Unter anderem stimmt das Parlament heute Abend über eine Senkung der Ticketsteuer im Flugverkehr zum 1. Juli ab. Der Bundestag will außerdem den Weg freimachen für die weitere Planung von Milliardenprojekten bei der Bahn. Abgestimmt werden soll auch über die Einführung eines digitalen Führungszeugnisses. Zwei Polizisten, die das US-Kapitol 2021 gegen den Sturm von Trump-Anhängern verteidigten, wollen Zahlungen an die Angreifer verhindern. Eine Klage soll Auszahlungen aus einem Milliardenfonds stoppen, der für Menschen eingerichtet wurde, die behaupten, Opfer politisch motivierter Verfolgungen zu sein. In der Klage wird der Fonds als dreistester Akt präsidialer Korruption dieses Jahrhunderts bezeichnet. Die Dresdner Uniklinik hat eine neue Familienstation für Frühgeborene eröffnet. 7 Elternpaare können dort in eigenen Zimmern untergebracht und betreut werden, sobald bei den Frühchen keine intensivmedizinische Behandlung mehr erforderlich ist. Das stärkt nach Angaben der Klinik nicht nur die Eltern-Kind-Bindung, sondern reduziert häufig auch die Dauer des Krankenhausaufenthalts.
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3: Heute gibt es so einen freundlichen Mix aus Sonne und Wolken bei Temperaturen ähnlich wie gestern bis zu 22 Grad in der Spitze. Nur ab und zu kann es hier und da mal einen Schauer geben am Abend, ansonsten aber ist es eher trocken. Und dann die nächsten Tage wird es richtig sommerlich. Morgen schon bis zu 26, am Samstag bis knapp 30 Grad.
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3: Schauen wir auf die Straßen, hier rollt's insgesamt. Superblitzer haben wir in Dresden auf der Ammonstraße Richtung Tunnel Wiener Platz, auf der Fetscherstraße stadteinwärts und auf der Grundstraße stadtauswärts. Gute Fahrt.
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3: So, bereit schon für eine Hebefigur heute früh? Es gibt gleich Dirty Dancing Musik von Patrick Swayze, She's Like the Wind. Santiano sind dabei mit Santiano und jetzt starten wir die neue Stunde mit

Morgen mit Antenne Sachsen und Achtung Autofahrer auf der A72 Zwickau Richtung Plauen. Zwischen Zwickau West und Treuen, da liegt ein totes Tier auf der linken Spur. Vorsicht auf der A72 Zwickau Richtung Plauen, zwischen Zwickau West und Treuen ein totes Tier. Und auf der A38 Halle Richtung Leipzig zwischen Leuna und dem Kreuz Rippachtal, da mehrere Reifenteile auf der linken und mittleren Spur. Vorsicht!

Guten Morgen mit Patrick Swayze und She's Like the Wind hier bei Antenne Sachsen. Mit 70ern, 80ern und den schönsten Schlagern geht's in den Donnerstagmorgen gleich mit Peter Maffay, mit Joe Cocker und hier Modern Talking, Atlantis is Calling. Guten Start.

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0: Sie hören Antenne Sachsen am Donnerstagmorgen. Morgen Abend in der Junggarde in Dresden, gleich hier bei uns. Matthias Reim, ich habe mich so auf dich gefreut.
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10: Mit Lutz Escher. Nach dem Einsturz eines Hauses in Görlitz ist in den Trümmern die Leiche einer Frau gefunden worden. Es handelt sich um eine 25 Jahre alte rumänische Touristin. Nach den anderen beiden Vermissten wird weiter gesucht. Der Bund steigt beim deutsch-französischen Rüstungskonzern KNDS ein. Dieser stellt Waffensysteme wie zum Beispiel den Kampfpanzer Leopard 2 her. Der Bundestag verzichtet auf ein teures Neubauprojekt unweit des Reichstagsgebäudes und spart damit mehrere hundert Millionen Euro. Man wolle sich stattdessen auf die Sicherheit und überfällige Sanierung der bestehenden Gebäude konzentrieren, heißt es. Die Zwickauer Verkehrsbetriebe erneuern ihre Straßenbahnflotte. Gestern wurde mit dem Hersteller Stadler ein Vertrag über 6 neue Bahnen unterzeichnet. Geliefert werden die Fahrzeuge in 2 Jahren. Die Dresdner Uniklinik hat eine neue Familienstation für Frühgeborene eröffnet. 7 Elternpaare können dort in eigenen Zimmern untergebracht und betreut werden. Das stärkt nach Angaben der Klinik die Eltern-Kind-Bindung.
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0: Heute gibt es so einen freundlichen Mix aus Sonne und Wolken bei Temperaturen ähnlich wie gestern bis zu 22 Grad in der Spitze. Nur ab und zu kann es hier und da mal einen Schauer geben am Abend, ansonsten aber ist es eher trocken. Und dann die nächsten Tage wird es richtig sommerlich. Morgen schon bis zu 26, am Samstag bis knapp 30 Grad.
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0: Schauen wir kurz auf die Straßen. Auf der A38 Halle Richtung Leipzig. Vorsicht zwischen Leuna und dem Kreuz Rippachtal liegen auf der linken und mittleren Spur LKW-Reifenteile. Im Kreis Mittelsachsen zwischen Göritzhain und Wiederau. Hier in beiden Richtungen mehrere Steine auf der Straße. Vorsicht. Und geblitzt wird in Dresden auf der Ammonstraße Richtung Tunnel Wiener Platz. Auf der Fetscher

0: Landstraße statt einwärts, auf der Grundstraße statt auswärts. Da stehen jeweils die Superblitzer. Außerdem auf der B180 Weißbach Richtung Gornau, versteckt an der Hecke. Und in Grimma stehen sie am Rewe statt auswärts, kurz vor der Muldebrücke.
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Hier ist Antenne Sachsen am Donnerstag vor Pfingsten mit 70ern, 80ern und den schönsten Schlagern. Fancy zum Beispiel gleich mit Bolero. Jetzt wird's Zeit für ein bisschen Ostrock mit Karat und Jede Stunde. Guten Morgen.

0: kurz vor sieben, hier ist Antenne Sachsen. Kommen Sie gut in den neuen Donnerstag und alles, was wichtig ist heute Morgen, gleich in den 7 Uhr Antenne Sachsen Nachrichten.
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9: Mit Lutz Escher. In den Trümmern des eingestürzten Hauses in Görlitz haben Einsatzkräfte am späten Abend eine der vermissten Personen gefunden. Die Frau ist tot. Einzelheiten von Knut Michael Kunoth.
10: Ein Suchhund schlug an, daraufhin entfernten Feuerwehrleute die Trümmer um die Vermisste. Ein Notarzt konnte jedoch nur noch ihren Tod feststellen. Es handelt sich um die 25-jährige Rumänin. Ihre Angehörigen wurden verständigt. Noch während der Bergung ging die Suche weiter. Unter den Trümmern werden noch eine 26-jährige Rumänin und ein 48-jähriger Deutsch-Bulgare vermutet.
9: Der Bund steigt wohl beim deutsch-französischen Rüstungskonzern KNDS ein. Laut mehreren Berichten sollen erst einmal 40% erworben werden. Innerhalb von 2 bis 3 Jahren soll der Anteil auf 30% sinken, heißt es. KNDS stellt Waffensysteme wie zum Beispiel den Kampfpanzer Leopard 2 her. Der Bundestag verzichtet auf ein teures Neubauprojekt unweit des Reichstagsgebäudes. Bundestagspräsidentin Julia Klöckner nannte das ein wichtiges und klares Signal angesichts des Spardrucks. Es geht um die geplante Errichtung weiterer Bürogebäude auf einer brachliegenden Fläche in Berlin-Mitte. Das Projekt hätte mindestens 600 Millionen Euro gekostet. Man wolle sich stattdessen auf die Sicherheit und überfällige Sanierung der bestehenden Gebäude konzentrieren. Die Zwickauer Verkehrsbetriebe erneuern ihre Straßenbahnflotte. Gestern wurde mit dem Hersteller Stadler ein Vertrag über 6 neue Bahnen unterzeichnet, im Volumen von 28 Millionen Euro. Geliefert werden die Fahrzeuge in 2 Jahren. Sie ersetzen dann die Tatra-Bahnen, die seit 1984 im Einsatz sind. Der Geschäftsführer der städtischen Verkehrsbetriebe, Sebastian Esbach.
11: Es ist wirklich eine sehr schöne, moderne Bahn mit großen Panoramascheiben, dass man auch als Fahrgast viel endlich nach außen sieht. Sie ist komplett ohne Stufen, das heißt, man kann auch wirklich in jedem Bereich laufen, auch wenn man etwas eingeschränkt ist. Und für den Fahrgast besonders ist natürlich noch, dass die Bahn an sich wirklich ein sehr schönes Raumgefühl und auch eine tolle Beleuchtung haben werden.
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0: Heute Wolken und Sonne im Wechsel, Temperaturen maximal so um die 22 Grad, aber meist trocken. Und morgen der Freitag schon richtig sonnig mit sommerlichen bis zu 26, am Pfingstsamstag sogar knapp 30 Grad.
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0: Der Blick auf die Straßen im Kreis Mittelsachsen zwischen Görlitzhain und Wiederau, immer noch Gefahr durch mehrere Steine auf der Straße, Vorsicht. Und geblitzt wird in Dresden auf der Ammonstraße Richtung Tunnel Wiener Platz, auf der Fetscherstraße stadteinwärts, auf der Grundstraße stadtauswärts. Außerdem auf der B180 in Weißbach Richtung Gornau, versteckt an der Ecke. In Grimma stehen sie kurz vor der Muldebrücke am Rewe stadtauswärts und in Plauen auf der Pausaer Straße stadtauswärts an der Haltestelle am Stadtwald, da ist 70. Geburtstag. Sie machen was. Heute wieder so ein Tag, wo man merkt, wie die Zeit rennt. Mensch, vor einer Woche war Männertag, Herrentag, Feiertag. Jetzt werden wir am liebsten mit dir ganz Aloha. Jetzt gibt's Musik von Niki.

Genau die richtige Mucke fürs Badezimmer. ABBA und Dancing Queen hier bei Antenne Sachsen. Und egal, ob Sie schon unterwegs sind oder noch ein bisschen Zeit haben, wir begleiten Sie mit der passenden Musik. Mit 70ern, 80ern und den schönsten Schlagern. Gleich einer von Vanessa Mai. Vorher gibt's ein bisschen Urlaubsfeeling. Dafür reden wir ein bisschen leiser, weil der fängt ganz ruhig an. Albano und Romina Power. Ci sarà. 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

0: So klingt Antenne Sachsen, so klingen 70er, 80er und die schönsten Schlager und gleich richtig was zum Wachwerden mit Donna Summer und Hot Stuff.
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4: Mit Lutz Escher. In den Trümmern des eingestürzten Hauses in Görlitz haben Einsatzkräfte am späten Abend eine der vermissten Personen gefunden. Die 25 Jahre alte rumänische Touristin konnte nur noch tot geborgen werden. Wer in Sachsen um Bürgergeld, Sozialhilfe oder einen Schwerbehindertenstatus streitet, landet immer häufiger vor Gericht. Die Zahl der Verfahren an den Sozialgerichten ist im letzten Jahr deutlich gestiegen auf mehr als 15.000. In Leipzig starten heute Abend die Warm-up-Veranstaltungen zum 33. Wave-Gothic-Treffen. Offizielle Eröffnung ist dann morgen Nachmittag mit dem viktorianischen Picknick im Clara Zetkin Park. Der vierte von insgesamt 152 Castor-Behältern mit Atommüll aus dem ehemaligen Forschungsreaktor Jülich hat das Zwischenlager in Ahaus ohne Zwischenfälle erreicht. Die Polizei sicherte den Transport quer durch Nordrhein-Westfalen erneut mit einem Großaufgebot ab. Die Weltraumfirma SpaceX von Tech-Milliardär Elon Musk schreibt vor dem geplanten Börsengang Milliardenverluste. Das zeigen jetzt veröffentlichte Zahlen. So betrug das Minus im vergangenen Jahr rund 4,9 Milliarden Dollar.
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5: Heute Wolken und Sonne im Wechsel, Temperaturen maximal so um die 22 Grad, aber meist trocken. Und morgen der Freitag schon richtig sonnig mit sommerlichen bis zu 26, am Pfingstsamstag sogar knapp 30 Grad.
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5: Schauen wir kurz auf die Straßen rund um den Flugplatz Bautzen. Wird es ein bisschen enger, da ist ja 30. internationales VW-Treffen an diesem Wochenende. Derzeit haben wir aber Behinderungen auf der B6 in Dresden, der Hamburger Straße. Hier gab es zwischen Flügelweg und Bahnstraße einen Unfall mit LKW. Außerdem immer noch Vorsicht im Kreis Mittelsachsen. Auf der S247 zwischen Göritzhain und Widerau liegen mehrere Steine. Und geblitzt wird auf der B180 in Weißbach Richtung Gornau, versteckt in der Hecke. In Grimma stehen sie kurz vor der Muldebrücke am Rewe stadtauswärts und in Plauen auf der Pausaer Straße stadtauswärts an der Haltestelle am Stadtwald in der 70er-Zone.
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ist Antenne Sachsen am Donnerstagmorgen. Achtung Autofahrer auf der A4 Chemnitz Richtung Dresden. Zwischen Dresden-Neustadt und Dresden-Wildermann. Da liegen Spanngurte auf der Fahrbahn. Vorsicht!

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0: haben. Es ist kurz vor acht. Hier ist Antenne Sachsen. 70er, 80er und die schönsten Schlager kommende Stunde. Unter anderem mit Wolle Petri, mit den Rubettes. Und alles, was wichtig ist, fassen wir gleich in den Antenne Sachsen Nachrichten zusammen.
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10: Mit Lutz Escher. Nach dem Einsturz eines Hauses in Görlitz ist in den Trümmern die Leiche einer Frau gefunden worden. Es handelt sich laut Polizei um eine 25-jährige vermisste Rumänin. Nach den anderen beiden Vermissten werde weiter gesucht, so Polizeisprecherin Anja Leuschner.
11: Zur Stunde laufen die Maßnahmen weiter. Immer wieder kommen Personensuchhunde zum Einsatz. Die zeigen auch Stellen an, an denen jetzt gezielt gearbeitet werden kann. Es wurde schon sehr viel abgetragen, sehr viele Trümmer entfernt. Auch ein Saugbagger kam zum Einsatz. Eine weitere Person konnte zur Stunde jedoch noch nicht gefunden werden.
10: Am Montag war ein Haus mit Ferienwohnungen in der Görlitzer Innenstadt nach einer Gasexplosion eingestürzt. Der Bundestag will heute über eine Änderung des Luftverkehrsgesetzes entscheiden. Ab Juli soll die Ticketsteuer gesenkt werden. Mehr dazu von Ursula Winkler.
12: Im vergangenen Jahr gingen die allermeisten besteuerten Tickets, 80%, für Flüge in Europa raus. Hier soll die Steuer um 2,50 Euro sinken. Entsprechend mehr Reduzierung gibt's bei Mittelstrecken- und bei Langstreckenflügen. Die Absenkung soll bei den Passagieren ankommen, könnte aber durch andere Preiselemente wieder schrumpfen. So hat die Branche Zuschläge und Gebühren etwa für Kerosin oder Umbuchungen seit dem Beginn des Iran-Kriegs stark erhöht.
10: Die Weltraumfirma SpaceX von Tech-Milliardär Elon Musk schreibt vor dem geplanten Börsengang Milliardenverluste. Das zeigen jetzt veröffentlichte Zahlen. So betrug das Minus im vergangenen Jahr 4,9 Milliarden Dollar bei einem Umsatz von 18,7 Milliarden Dollar. Ein Grund für das Minus sind die hohen Kosten für die Entwicklung der Rakete Starship. Medienberichten zufolge strebt SpaceX bei dem Börsengang eine Bewertung von rund 2 Billionen Dollar an. Im oberen Erzgebirge ist eine seltene Wildkatze in eine Fotofalle getappt. Das Tier mit dem auffälligen buschigen Schwanz wurde beim Wolfsmonitoring mit abgelichtet. Die Aufnahme stammt vom April. Ob die Katze nur auf Durchreise ist oder in dem Bereich ihr Revier hat, ist unklar. In Tschechien gibt es bereits einige Nachweise von Wildkatzen, auf sächsischer Seite des Erzgebirges dagegen kaum.
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0: Heute Sonne und Wolken im Wechsel bei maximal 22 Grad. Gibt's nur ganz selten mal einen Schauer. Ansonsten die nächsten Tage werden richtig klasse. Zum Start ins Pfingstwochenende morgen heiter bis sonnig bei bis zu 26 Grad. Und am Samstag kratzen wir an der 30 Grad Marke.
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0: Schauen wir auf die Straßen auf der B180 zwischen Gersdorf und Lugau, derzeit 10 Minuten Stop and Go. Dann gab es einen Unfall in Dresden auf der Hamburger Straße zwischen Flügelweg und Bahnstraße mit LKW. Und geblitzt wird auf der B101 in Kröges Richtung Nossen in der 70er-Zone. Dann in Chemnitz auf der Kalkstraße stadteinwärts, auf der Kieselhausenstraße stadteinwärts. In Grimma stehen sie kurz vor der Muldebrücke, in Plauen auf der Pausaer Straße stadtauswärts an der Haltestelle am Stadtwald und in Weißbach Richtung Gornau auf der B180 versteckt in der Hecke.
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0: Und gleich wird's romantisch mit Christa Berg, Missing You. Es gibt eine Medaillenverleihung von Wolfgang Petri und zu Anfang die Rubens und Tonight. Schönen guten Morgen.

0: Christa Berg und Missing You am Donnerstagmorgen hier bei Antenne Sachsen. Und wir schielen schon mal auf den Start ins Pfingstwochenende.
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0: Morgen mit Antenne Sachsen mit 70ern, 80ern und den schönsten Schlagern. Und zu ihrem Frühstückskaffee servieren wir Eishaus, Bonnie M. und Andreas Cavalier. Gleich nach den Schlagzeilen.
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3: Mit Lutz Escher. In den Trümmern des eingestürzten Hauses in Görlitz haben Einsatzkräfte am späten Abend eine der vermissten Personen gefunden. Die 25 Jahre alte rumänische Touristin konnte nur noch tot geborgen werden. Der Bund steigt beim deutsch-französischen Rüstungskonzern KNDS ein. Dieser stellt Waffensysteme wie zum Beispiel den Kampfpanzer Leopard 2 her. Bundeskanzler Friedrich Merz will die Ukraine schneller in die EU bringen und ihr dazu einen neuen Sonderstatus als assoziiertes Mitglied anbieten. In einem Brief an die EU-Spitzen schlägt der CDU-Politiker vor, das Land sofort enger einzubinden. Die Zwickauer Verkehrsbetriebe erneuern ihre Straßenbahnflotte. Gestern wurde mit dem Hersteller Stadler ein Vertrag über 6 neue Bahnen unterzeichnet. Geliefert werden die Fahrzeuge in 2 Jahren. Der Tourismus in Sachsen ist im Aufwind. Im ersten Quartal übernachteten 4,8% mehr Gäste im Freistaat als im Vorjahreszeitraum. Laut Statistischem Landesamt wurden insgesamt rund 126.000 zusätzliche Übernachtungen gezählt.
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4: Heute Sonne und Wolken im Wechsel bei maximal 22 Grad. Gibt's nur ganz selten mal einen Schauer. Ansonsten die nächsten Tage werden richtig klasse. Zum Start ins Pfingstwochenende morgen heiter bis sonnig bei bis zu 26 Grad. Und am Samstag kratzen wir an der 30 Grad Marke.
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4: Schauen wir auf die Straßen auf der B180 zwischen Gersdorf und Lugau, derzeit 10 Minuten Stop and Go. Dann gab es einen Unfall in Dresden auf der Hamburger Straße zwischen Flügelweg und Bahnstraße mit LKW. Und geblitzt wird auf der B101 in Kröges Richtung Nossen in der 70er-Zone. Dann in Chemnitz auf der Kalkstraße stadteinwärts, auf der Kieselhausenstraße stadteinwärts. In Grimma stehen sie kurz vor der Muldebrücke, in Plauen auf der Pausaer Straße stadtauswärts an der Haltestelle am Stadtwald und in Weißbach Richtung Gornau auf der B180 versteckt in der Hecke.
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Icehouse und Hey Little Girl. Hier bei Antenne Sachsen am Donnerstagvormittag. Wenn Sie mal für uns irgendwas auf dem Herzen haben, Anfragen, Kritik, Meinung, Fragen zur Musik, dann sagen Sie uns kurz Bescheid. Ihr Draht zu Antenne Sachsen am besten per WhatsApp. Die Nummer können Sie irgendwo hinspeichern. Das ist die 0351 40 und 7 mal die 7. 0351 40 und 7 mal die 7, unsere WhatsApp-Nummer. Ihr kurzer Draht zu Antenne.

0: Guten Morgen am Donnerstag mit Antenne Sachsen mit 70ern, 80ern und den schönsten Schlagern. Alles, was wichtig ist, auch gleich in den Antenne Sachsen Nachrichten um 9.
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10: Mit Lutz Escher. Die Rentenkommission der Bundesregierung plant offenbar drastische Einschnitte. Wie die Bild berichtet, soll das Renteneintrittsalter bis 2060 schrittweise auf 70 Jahre steigen. Das Rentenniveau ab 2031 von 48% auf 46% sinken. Die Kommission will ihre Vorschläge offiziell Ende Juni vorstellen. In den Trümmern des eingestürzten Hauses in Görlitz haben Einsatzkräfte eine der vermissten Personen gefunden. Die Frau ist tot. Einzelheiten von Knut-Michael Kunoth.
11: Ein Suchhund schlug an. Daraufhin entfernten Feuerwehrleute die Trümmer um die Vermisste. Ein Notarzt konnte jedoch nur noch ihren Tod feststellen. Es handelt sich um die 25-jährige Rumänin. Ihre Angehörigen wurden verständigt. Noch während der Bergung ging die Suche weiter. Unter den Trümmern werden noch eine 26-jährige Rumänin und ein 48-jähriger Deutsch-Bulgare vermutet.
10: In Leipzig beginnt das Wave-Gotik-Treffen. Etwa 10.000 Besucher werden ab dem Mittag auf dem Zeltplatz im Agrapark erwartet. Am Abend starten dann die ersten Veranstaltungen. Mitorganisator Cornelius Brach.
12: Der richtige Start des WGT ist zwar erst morgen, aber auch heute gibt es schon ein bisschen was zu erleben. Und viele Besucher sind ja auch schon in der Stadt, wie man deutlich sieht. Zum einen ist die Moritzbastei der zentrale Anlaufpunkt für eine große Voreröffnungsparty. Und auch im Felsenkeller ist schon was los. Dort gibt es das IBM Warm-up. Und auch im Darkflower findet heute schon eine Party statt.
10: Offizieller Start ist dann morgen 15 Uhr im Clara Zetkin Park mit dem bekannten viktorianischen Picknick. Bundeskanzler Friedrich Merz will die Ukraine schneller in die EU bringen und ihr dazu einen neuen Sonderstatus als assoziiertes Mitglied anbieten. In einem Brief an die EU-Spitzen schlägt der CDU-Politiker vor, das Land sofort enger einzubinden. Volle Mitgliedschafts- und Stimmrechte soll es aber zunächst nicht bekommen. Merz begründet den Vorstoß mit der besonderen Lage der Ukraine als Land im Krieg und erheblichen Fortschritten in den Beitrittsverhandlungen.
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0: Heute Sonne und Wolken im Wechsel bei maximal 22 Grad. Gibt's nur ganz selten mal einen Schauer. Ansonsten die nächsten Tage werden richtig klasse. Zum Start ins Pfingstwochenende morgen heiter bis sonnig bei bis zu 26 Grad. Und am Samstag kratzen wir an der 30 Grad Marke.
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0: Der Blick auf die Straßen A4 Chemnitz Richtung Erfurt zwischen Stadtroda und Jena Zentrum. Defektes Auto auf der rechten Spur in der Baustelle. Auf der A15 Dreieck-Spreewald Richtung Breslau zwischen Vetschau und Cottbus West. Da Tiere auf dem Mittelstreifen. Vorsicht. Es gab einen Unfall auf der Hamburger Straße in Dresden zwischen Flügelweg und Bahnstraße mit LKW. Dort Behinderungen. Und geblitzt wird auf der A13 Dresden Richtung Berlin zwischen Radeburg und Thiendorf nach der Abfahrt Radeburg in der 100er Zone. Auf der B101 in Meißen nach dem Schottenbergtunnel in Richtung Nossen. Außerdem in Chemnitz auf der Kieselhausenstraße stadteinwärts sowie der Kalkstraße stadteinwärts und in Wehrsdorf Richtung Soland.
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0: Wir servieren zu Ihrem Frühstück die Bee Gees, Massachusetts, Cliff Richard Dreaming und jetzt was mit Sahne. Hier ist Udo Jürgens. Einen schönen Donnerstagmorgen.

0: Oder soll's vielleicht doch ein Keks sein?
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0: Hier ist Antenne Sachsen, hier ist Ihr Donnerstagmorgen mit 70ern, 80ern und den schönsten Schlagern gleich mit Roger Whittaker und mit Gilbert O'Sullivan.
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8: Mit Lutz Escher. In den Trümmern des eingestürzten Hauses in Görlitz haben Einsatzkräfte am späten Abend eine der vermissten Personen gefunden. Die 25 Jahre alte rumänische Touristin konnte nur noch tot geborgen werden. Der Bund steigt beim deutsch-französischen Rüstungskonzern KNDS ein. Dieser stellt Waffensysteme wie zum Beispiel den Kampfpanzer Leopard 2 her. Bundeskanzler Friedrich Merz will die Ukraine schneller in die EU bringen und ihr dazu einen neuen Sonderstatus als assoziiertes Mitglied anbieten. In einem Brief an die EU-Spitzen schlägt der CDU-Politiker vor, das Land sofort enger einzubinden. Die Zwickauer Verkehrsbetriebe erneuern ihre Straßenbahnflotte. Gestern wurde mit dem Hersteller Stadler ein Vertrag über 6 neue Bahnen unterzeichnet. Geliefert werden die Fahrzeuge in 2 Jahren. Der Tourismus in Sachsen ist im Aufwind. Im ersten Quartal übernachteten 4,8% mehr Gäste im Freistaat als im Vorjahreszeitraum. Laut Statistischem Landesamt wurden insgesamt rund 126.000 zusätzliche Übernachtungen gezählt.
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0: Noch Sonne und Wolken im Wechsel. Es können auch örtlich hier und da ein paar Tropfen fallen, aber es ist wirklich die Ausnahme. Bei maximal 22 Grad heute Nachmittag, morgen schon bis zu 26 und das Pfingstwochenende kommt sommerlich daher. Vor allem der Samstag, sonnig, trocken bei bis zu knapp 30 Grad.
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0: Der Blick auf die Straßen heute Vormittag. A14 Dresden Richtung Halle zwischen Dreieck Partenau und Leipzig Ost aktuell. 4 Kilometer Stau heißt so eine Viertelstunde Zeitverlust. Dann auf der B169 zwischen Lauchhammer West und Lauchhammern Unfall, das aktuell voll gesperrt. B170 Radeburger Straße zwischen Stauffenbergallee und Dresden-Hellerau aktuell 10 Minuten Stop and Go. Und auf der B96 gab es Lauter Richtung Großkoschen einen Unfall auf der Kreuzung zwischen PKW und einem LKW. Geblitzt wird auf der A13 Dresden Richtung Berlin zwischen Radeburg und Thiendorf nach der Abfahrt Radeburg in der 100er Zone. Auf der B98 Putzkau Richtung Neukirch auf der linken Seite, da steht so ein schwarzer Caddy. Außerdem in Leipzig auf der Kieler Straße statt auswärts in der 30er Zone. In Chemnitz auf der Kalkstraße statt einwärts und der Kieselhausen Straße statt einwärts sowie in Wehrsdorf in Richtung Soland.
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mit den Gibson Brothers durch den letzten Donnerstagvormittag vorm Pfingstwochenende mit 70ern, 80ern und den schönsten Schlagern. Und irgendwann, irgendwo, irgendwie sehen wir uns ja wieder. Jürgen Drews, der kommt gleich nach Blue System, nach ABBA und nach Kinder an die Macht. Hier ist Herbert Grönemeyer bei Antenne Sachsen. Ja.

0: Donnerstagvormittag mit Antenne Sachsen mit 70ern, 80ern und den schönsten Schlagern freuen sich gleich auf Kerstin Ott, auf Billy Swan und wir fassen alles, was wichtig ist heute Morgen, zusammen in den 10 Uhr Antenne Sachsen Nachrichten.
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9: Mit Lutz Escher. Es gibt erste Details, was die geplante Reform des Rentensystems angeht. Wie die Bild berichtet, will die Rentenkommission der Bundesregierung unter anderem vorschlagen, das Renteneintrittsalter bis zum Jahr 2060 schrittweise auf 70 Jahre anzuheben. Das würde alle treffen, die nach 1990 geboren sind. Außerdem soll das Rentenniveau ab dem Jahr 2031 von 48% auf 46% abgesenkt werden. Nach dem Einsturz eines Hauses in Görlitz ist in den Trümmern die Leiche einer Frau gefunden worden. Es handele sich um eine zuvor vermisste 25 Jahre alte rumänische Touristin, teilte die Polizei mit. Nach den beiden anderen Vermissten werde weiter gesucht. Das Haus, in dem sich Miet- und Ferienwohnungen befanden, war am Montagabend nach einer Gasexplosion eingestürzt. Die Zwickauer Verkehrsbetriebe erneuern ihre Straßenbahnflotte. Gestern wurde mit dem Hersteller Stadler ein Vertrag über 6 neue Bahnen unterzeichnet, im Volumen von 28 Millionen Euro. Geliefert werden die Fahrzeuge in 2 Jahren. Sie ersetzen dann die Tatra-Bahnen, die seit 1984 im Einsatz sind. Der Geschäftsführer der städtischen Verkehrsbetriebe, Sebastian Esbach.
10: Es ist wirklich eine sehr schöne, moderne Bahn mit großen Panoramascheiben, dass man auch als Fahrgast viel endlich nach außen sieht. Sie ist komplett ohne Stufen. Das heißt, man kann auch wirklich in jedem Bereich laufen, auch wenn man etwas eingeschränkt ist. Und für den Fahrgast besonders ist natürlich noch, dass die Bahn an sich wirklich ein sehr schönes Raumgefühl und auch eine tolle Beleuchtung haben werden.
9: Der Bundestag will heute über eine Änderung des Luftverkehrssteuergesetzes entscheiden. Ab Juli soll die Ticketsteuer gesenkt werden. Mehr dazu von Ursula Winkler.
11: Im vergangenen Jahr gingen die allermeisten besteuerten Tickets, 80%, für Flüge in Europa raus. Hier soll die Steuer um 2,50 Euro sinken. Entsprechend mehr Reduzierung gibt's bei Mittelstrecken- und bei Langstreckenflügen. Die Absenkung soll bei den Passagieren ankommen, könnte aber durch andere Preiselemente wieder schrumpfen. So hat die Branche Zuschläge und Gebühren etwa für Kerosin oder Umbuchungen seit dem Beginn des Irankriegs stark erhöht.
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0: Noch haben wir mehr Wolken als Sonne, aber es wird ja besser. Heute Nachmittag bis zu 22 Grad und morgen der Freitag zeigt sich vielfach sonnig mit bis zu 26 und am Pfingstsamstag so knapp an die 30 Grad.
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0: Schauen wir auf die Straßen. Auf der A4 Erfurt Richtung Chemnitz ist jetzt die Abfahrt Limbach-Oberfrohna wegen Bauarbeiten bis heute Nachmittag um 3 gesperrt. Auf der A13 Berlin Richtung Dresden zwischen Lübbenau und Kittlitz hier liegen immer noch Gegenstände auf der linken Spur. Vorsicht. Auf der A14 Dresden Richtung Halle zwischen Kleinpösner und Leipzig-Ost 12 Minuten Stop and Go und auf der A38 auch Halle Richtung Leipzig zwischen Merseburg-Nord und Leuna. Außerdem gibt es Behinderungen auf der B169 Elsterwerda Richtung Cottbus zwischen Lauchhammer West und Lauchhammer. Nach einem Unfall ist da aktuell voll gesperrt. Auf der B96 in Lauter Richtung Großkoschen hier ein Unfall im Kreuzungsbereich mit zwei PKW und einem LKW. Und geblitzt wird auf der A13 Dresden Richtung Berlin zwischen Radeburg und Thiendorf nach der Abfahrt Radeberg. Dann auf der Kalkstraße in Chemnitz, außerdem auf der Kieselhausenstraße stadteinwärts. In Zwickau stehen sie am Kornmarkt zwischen Keplerstraße und Klosterstraße. In Dauban aus Bautzen kommend, auf der B87 in Döbrichau gleich beidseitig und in Leipzig auf der Kieler Straße stadtauswärts in der 30er-Zone. Kommen Sie gut in diesen Donnerstag. Hey, vor einer Woche war noch Feiertag. Naja, jetzt müssen wir durch die Arbeit. Wir haben die passende Musik mit Billy Swan und I Can Help.

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So klingt Antenne Sachsen mit 70ern, 80ern und den schönsten Schlagern. Und das lange Pfingstwochenende hält ja so viel für uns bereit. Zum Beispiel ist ja in Dittmannsdorf, der Ortsteil von der Gemeinde Rheinsberg, das richtig was los. Schon seit Männertag wird dort gefeiert. 150 Jahre Schul- und Heimatfest Dittmannsdorf. Da gibt's dann zum Beispiel diesen Wochenende eine große Disco. Es gibt einen historischen Festumzug und sowieso jede Menge Familienprogramm. Oder Sie schauen mal beim 30. internationalen VW-Pfingsttreffen auf dem Flugplatz Bautzen vorbei. Unter dem Motto Wild Wild East ist es eines der größten Events, die es da überhaupt gibt. Oder aber am Sonntag zu Pfingsten das alljährliche große Pfingstreitturnier in Penich. Da kann man mal richtig sehen, was auf einem Reitplatz geboten werden kann. Und abends ist dann auch Disco mit den Partypiloten. Also, was auch immer Sie vorhaben, wir wünschen Ihnen ganz viel Spaß mit Antenne Sachsen. 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

0: Antenne Sachsen am Donnerstagvormittag mit 70ern, 80ern und den schönsten Schlagern. Morgen ist er in der Junggarde in Dresden. Gleich bei uns Matthias Reim mit Einsamer Stern.
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It's raining again. Supertramp hier bei Antenne Sachsen. Regnen tut's nur musikalisch, denn meistens bleibt's heute trocken. Vor allem das Wochenende kommt richtig genial daher. Pfingsten haben wir uns verdient mit sommerlichen Temperaturen. Am Samstag, so wie es aussieht, knapp an die 30 Grad. So, und jetzt machen wir uns kurz ein bisschen Licht ans Fahrrad. Hier ist Markus. Kleine Taschenlampe brennt.

0: Stilles zweites Frühstück. Hier ist Antenne Sachsen. Hier sind 70er, 80er und die schönsten Schlager. Und alles, was wichtig ist, gleich in den 11 Uhr Antenne Sachsen Nachrichten.
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11: Mit Lutz Escher. Mehr als 65 Stunden nach einem Hauseinsturz in Görlitz werden noch immer 2 der 3 Verschütteten vermisst. Eine 26-jährige Rumänin und ein 48-jähriger Deutsch-Bulgare. Gestern Abend war eine 25 Jahre alte Rumänin tot geborgen worden. Über 100 Kräfte von Polizei, technischem Hilfswerk, Feuerwehr und Rettungsdienst sind an der Unglücksstelle. Am Montag war ein Haus mit Ferienwohnungen in der Görlitzer Innenstadt nach einer Gasexplosion eingestürzt. Im oberen Erzgebirge ist eine seltene Wildkatze in eine Fotofalle getappt. Das Tier mit dem auffälligen buschigen Schwanz wurde beim Wolfsmonitoring mit abgelichtet. Die Aufnahme stammt vom April. Ob die Katze nur auf Durchreise ist oder in dem Bereich ihr Revier hat, ist unklar. In Tschechien gibt es bereits einige Nachweise von Wildkatzen, auf sächsischer Seite des Erzgebirges dagegen kaum. Der Tourismus in Sachsen ist im Aufwind. Im ersten Quartal übernachteten 4,8% mehr Gäste im Freistaat als im Vorjahreszeitraum. Laut Statistischem Landesamt wurden insgesamt rund 126.000 zusätzliche Übernachtungen gezählt, ein Plus von 4%. Im Durchschnitt blieben die Gäste 2,5 Tage. Besonders gefragt sind aktuell Sachsens Kur- und Erholungsorte sowie Campingangebote. Immer wieder wird über ein Social-Media-Verbot für Kinder und Jugendliche diskutiert. Das fordert der Aktionsrat Bildung zwar nicht, dafür aber strengere Regeln. Mehr von Thomas Bleskin.
12: Vorgeschlagen werden altersgerechte Inhalte, begrenzte Nutzungszeiten und automatische Unterbrechungen bei zu langer Nutzung. Für Schulen empfehlen die Fachleute, private Handynutzung bis zur 10. Klasse weitgehend auszuschließen und digitale Medien nur im Unterricht einzusetzen.
11: Bundeskanzler Friedrich Merz will die Ukraine schneller in die EU bringen und ihr dazu einen neuen Sonderstatus als assoziiertes Mitglied anbieten. In einem Brief an die EU-Spitzen schlägt der CDU-Politiker vor, das Land sofort enger einzubinden. Volle Mitgliedschafts- und Stimmrechte soll es aber zunächst nicht bekommen.
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13: Im Laufe des Tages ziehen heute noch einige Schauer durch. Auch viele Wolken sind unterwegs. Dazu gibt es Temperaturen zwischen 19 und 22 Grad. Morgen dann zum Freitag sollte es weitestgehend trocken sein. Die Sonne hat gut Platz und wir bekommen bis zu 26 Grad. Und am Wochenende zu Pfingsten werden wir dann stellenweise auch die 30-Grad-Marke knacken.
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13: A13 Dresden Richtung Berlin. 2 Kilometer Stau gibt's zwischen Lübbenau und Duben. A14 Dresden Richtung Halle zwischen Kleinpösner und Leipzig-Ost. 3 Kilometer Stau. Und A72 Zwickau Richtung Chemnitz zwischen Stolberg-Nord und Chemnitz-Süd. 2 Kilometer Stau. Geblitzt wird in Dresden am Zellschen Weg stadteinwärts. In Ellefeld wird an der Hauptstraße Richtung Falkenstein geblitzt. An der B6 zwischen Wurzen und Küren sowie in Radebeul-Ost an der Steinbachstraße stadtauswärts.
10: Jetzt geht's weiter mit 70ern, 80ern und den schönsten Schlagern. Hier ist Daniel Pavel.
0: Einen schönen Donnerstagvormittag mit Aber jetzt mit Real Life und es steht in den Startlöchern Peter Maffay. Die wilden Jahre sind vorbei.

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Money, Money, Money, das sind aber hier bei Antenne Sachsen. Die gehören genauso dazu wie 70er, 80er und die schönsten Schlager. Und jetzt tun wir was gegen das Vormittagstief mit der passenden Musik für gedanklich ein bisschen Sporteinheiten. Hier sind die Village People und YMCA.

0: Raffenfußes in Richtung Mittagspause mit Antenne Sachsen. Mit 70ern, 80ern und den schönsten Schlagern. Italienisch wird's gleich mit Albano und Romina Power. Es gibt die Gruppe Wind und Herman's Hermits. Gleich.
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0: Auf dem Weg zum Donnerstagmittag mit italienischem Flair von Albano und Romina Power hier bei Antenne Sachsen. 70er, 80er und die schönsten Schlager, der Sender, der Ihnen auch mal einen richtig schönen Abend beschert.
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0: Sie haben allerdings die Qual der Wahl zu sagen, zu welchem Live-Konzert Sie denn gerne mal möchten. Wer darf es denn sein? Mike Oldfield oder Unheilig? Von Helge Schneider bis Michael Patrick Kelly, Amy McDonald, OMD. Es gibt so viele großartige Live-Konzerte, die dieses Jahr noch anstehen. Und Sie entscheiden auf antennesachsen.de, zu wem Sie gerne mal möchten. Oder wie wäre es denn zum Beispiel mit Heinz Rudolf Kunze? Der liebt ja quasi Sachsen. Der ist zum Beispiel im November in der Zwickauer Sparkassen-Arena, aber auch schon im Oktober im Kulti in Dresden oder im Haus Auensee in Leipzig. Und wenn Sie dahin möchten, dann sagen Sie uns auf antennesachsen.de einfach Bescheid. So, und jetzt gibt's als kleine Entscheidungshilfe halt mal einen Song von Heinz Rudolf Kunze. Hier ist er mit einem seiner größten, mit Leib und Seele. Jetzt bei Antenne Sachsen. Schönen Donnerstagmittag.

0: vor, gleich Mittagpause, wa? Hier ist Antenne Sachsen mit 70ern, 80ern und den schönsten Schlagern. Alles, was auch wichtig ist zu wissen, in den 12 Uhr Antenne Sachsen Nachrichten gleich.
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14: Mit Lutz Escher. Die Bundesregierung hat einen Medienbericht über eine mögliche Anhebung des Renteneintrittsalters auf 70 Jahre zurückgewiesen. Kanzleramtschef Frei sprach im Fernsehsender Welt von Spekulationen. Auch Mitglieder der Rentenkommission haben den Bericht der Bild-Zeitung dementiert. Die SPD-Politikerin Annika Klose sagte, vieles sei noch nicht entschieden, man brauche noch 4 bis 5 Wochen. In Leipzig beginnt das Wave-Gotik-Treffen. Etwa 10.000 Besucher werden auf dem Zeltplatz im Agrarpark erwartet. Am Abend starten dann die ersten Veranstaltungen. Mitorganisator Cornelius Brach.
15: Der richtige Start des WGT ist zwar erst morgen, aber auch heute gibt es schon ein bisschen was zu erleben. Und viele Besucher sind ja auch schon in der Stadt, wie man deutlich sieht. Zum einen ist die Moritzbastei der zentrale Anlaufpunkt für eine große Voreröffnungsparty. Und auch im Felsenkeller ist schon was los. Dort gibt es das IBM Warm-up. Und auch im Darkflower findet heute schon eine Party statt.
14: Offizieller Start ist dann morgen um 15 Uhr im Clara Zetkin Park mit dem bekannten viktorianischen Picknick. Die Dresdner Uniklinik hat eine neue Familienstation für Frühgeborene eröffnet. 7 Elternpaare können dort in eigenen Zimmern untergebracht und betreut werden, sobald bei den Frühchen keine intensivmedizinische Behandlung mehr erforderlich ist. Das stärkt nach Angaben der Klinik nicht nur die Eltern-Kind-Bindung, sondern reduziert häufig auch die Dauer des Krankenhausaufenthalts. Die Weltraumfirma SpaceX von Tech-Milliardär Elon Musk hat vor dem geplanten Börsengang Milliardenverluste gemacht. Das zeigen jetzt veröffentlichte Zahlen. So betrug das Minus im vergangenen Jahr rund 4,9 Milliarden Dollar. Ein Grund dafür sind die hohen Kosten für die Entwicklung der Rakete Starship. Trotzdem strebt SpaceX bei dem für Mitte Juni geplanten Börsengang eine Bewertung von 2 Billionen Dollar an. Das wäre der größte Börsengang aller Zeiten.
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16: Im Laufe des Tages ziehen heute noch einige Schauer durch. Auch viele Wolken sind unterwegs. Dazu gibt es Temperaturen zwischen 19 und 22 Grad. Morgen dann zum Freitag sollte es weitestgehend trocken sein. Die Sonne hat gut Platz und wir bekommen bis zu 26 Grad. Und am Wochenende zu Pfingsten werden wir dann stellenweise auch die 30-Grad-Marke knacken.
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16: A13 Dresden Richtung Berlin. 3 Kilometer Stau gibt es zwischen Lübbenau und Duben. Dann nochmal A13 in der Gegenrichtung Richtung Dresden zwischen Radeburg und Marsdorf. 3 Kilometer Stau. A14 Leipzig Richtung Dresden. Wir haben 1 Kilometer Stau zwischen Leisnig und Döbeln. Und dann nochmal auf der A14 in der Gegenrichtung zwischen Kleinpösner und Leipzig Ost. 2 Kilometer Stau. Geblitzt wird an der B98 in Putzkau und Wehrsdorf, an der B178 Oberkunnersdorf Richtung Löbau kurz vorm Tunnel und in Bautzen wird an der Dresdner Straße Richtung Göder geblitzt.
13: Und jetzt geht's weiter mit 70ern, 80ern und den schönsten Schlagern. Hier ist Daniel Pavel.
0: Und hier gibt's Bonnie Tyler gleich. Alles Gute, liegt gerade im Krankenhaus. Außerdem Soundkonvoi, aber dich gibt's nur einmal für mich. Und jetzt gibt's Johnny Wakelin. Mahlzeit.

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Mahlzeit zusammen. Hier ist Antenne Sachsen. Einen schönen Donnerstagmittag. Ab morgen lockt ja die 27. Leipziger Bierbörse direkt am Völkerschlachtdenkmal. Da sind 50 Aussteller, die insgesamt 500 verschiedene Biersorten aus allen Ecken der Welt mitbringen. Lassen sich's schmecken. So, und was machen wir heute Abend? Auf jeden Fall gehen wir nicht in die Stadt, sagt Juliane Wendt.

0: Eine schöne Mittagspause. Wir servieren dazu Eros Ramazzotti, Boni M. und Helene Fischer gibt's gleich mit. Und morgen früh küsse ich dich wach. Mahlzeit.
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als kleine musikalische Einstimmung aufs sommerliche Wochenende. Eros Ramazzotti hier bei Antenne Sachsen. Jetzt mit einer Frau, die richtig loslegt. Zum einen mit ihrer Deutschland-Konzerttournee, zum anderen wird sie in einem Monat auch bei Rock in Rio in Lissabon auftreten. Hier ist Nena bei Antenne Sachsen.

0: noch ein bisschen Mittagspause mit Antenne Sachsen, mit 70ern, 80ern und den schönsten Schlagern. Wir legen uns gleich gemütlich ins Bett im Kornfeld mit Jürgen Drews. Vorher gibt's alles Wichtige in den 13 Uhr Antenne Sachsen Nachrichten.
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1: Ich bin Helen Martin. Wegen des Iran-Kriegs sind ja die Energiepreise deutlich nach oben gegangen. Die EU-Kommission hat deshalb ihre Prognose für das Wirtschaftswachstum in Deutschland für dieses Jahr halbiert. Die Experten erwarten nur noch einen Anstieg des Bruttoinlandsprodukts um 0,6%. Im Herbst waren es noch 1,2%. Auch für die gesamte EU hat Brüssel die Prognose gesenkt. Die Bild-Zeitung hatte ja berichtet, dass das Renteneintrittsalter schrittweise bis zum Jahr 2060 auf 70 Jahre angehoben werden soll. Das sei ein Plan der Rentenkommission der Bundesregierung. Doch die hat diesen Bericht jetzt zurückgewiesen. Meldungen über ein höheres Renteneintrittsalter seien Spekulation, so Kanzleramtschef Frei. Er geht davon aus, dass die Einzelheiten weiterhin kontrovers diskutiert werden. Die von der Regierung eingesetzte Kommission soll ihren Bericht Ende Juni vorlegen. In Zwickau haben Unbekannte in der Nacht 21 Firmenwagen beschmiert. Die Täter sprühten großflächig Fußballgraffiti auf die Fahrzeuge, die auf einem Gelände an der Wilkauer Straße im Stadtteil Keinsdorf standen. Laut Polizei hätten die Schmierereien mit dem kommenden Sachsen-Pokalfinale am Samstag zu tun. Der Sachschaden ist riesig, er wird auf rund 42.000 Euro geschätzt. Ein bewaffneter Mann hat in Bautzen für Aufsehen gesorgt. Der 68-Jährige war mit einer Schreckschusspistole in einem Restaurant aufgetaucht und hatte einen Kellner bedroht. Danach lief er durch ein Geschäft in Richtung Hauptmarkt. Dort wurde er von Polizisten festgenommen. Der Atemalkoholtest ergab über 2 Promille. Er wurde anschließend in die Psychiatrie gebracht. Die Ermittlungen dauern an.
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2: Durch den Tag geht's heute mit vielen Wolken und noch einzelnen Schauern. Dazu gibt's maximal 19 bis 22 Grad. Morgen soll's dann trocken sein. Es ist oft sonnig. 26 Grad ist die Top-Temperatur. Und ums Pfingstwochenende erwarten wir dann Temperaturen um 30 Grad und auch erstmal viel Sonne.
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2: A13, Dresden Richtung Berlin, 2 Kilometer Stau zwischen Lübbenau und Duben. In der Gegenrichtung, Richtung Dresden zwischen Radeburg und Marsdorf, 3 Kilometer Stau. A14, Leipzig Richtung Magdeburg, zwischen Halle-Tornau und Halle-Nord, 1 Kilometer Stau. Und auf der A14, Dresden Richtung Halle, zwischen Kleinpösnau und Leipzig-Ost, 2 Kilometer Stau. Geblitzt wird in Meißen an der B101 am Ortsausgang in Höhe Schottenbergtunnel. An der B107 wird in Bennewitz Richtung Trebsen am Ortsausgang Eingang Schmölen geblitzt und Bautzen, da steht der Blitzer am Ortsausgang in Bautzen-Siebitz.
0: Und jetzt geht's weiter mit 70ern, 80ern und den schönsten Schlagern. Hier ist Daniel Pavel.
3: So, und was tun wir gegen das Mittagstief am Donnerstag? Nüscht. Wir legen uns gemütlich ins Bett im Kornfeld mit Jürgen Drews.
4: Jetzt!

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0: Hier ist Antenne Sachsen mit 70ern, 80ern und den schönsten Schlagern. Mit Peter Kent, mit Roland Kaiser und mit den Buggles. Gleich.
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Wer Peter kennt, kennt Peter kennt. It's a real good feeling hier bei Antenne Sachsen. Schönen Donnerstagnachmittag. Es gibt ja viele gute Filme über Musiker und Bands. Also zum Beispiel Bohemian Rhapsody über Queen, Rocketman über Elton John, seit letzten Monat einen über Michael Jackson und auch über ABBA. Und damit meine ich nicht Mamma Mia. ABBA, der Film, 1977, zeigt die Geschichte eines Radioreporters, der verzweifelt versucht, ein Interview mit der Band zu bekommen. Der reist ihn um die ganze Welt hinterher und als er dann schon fast aufgegeben hat, steigen zufällig in dem Fahrstuhl ABBA mit ein. Und er kann ihm endlich das Mikrofon unter die Nase halten. So, und in dieser Szene kommt dieser Hit hier von ABBA zum Einsatz. The Tiger. Jetzt bei Antenne Sachsen.

0: kurz vor zwei. Antenne Sachsen mit allem, was wichtig ist, gleich in den 14 Uhr Nachrichten.
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13: Ich bin Fabian Schaffer. Jetzt ist es offiziell, Torwart Manuel Neuer kehrt zur Fußball-WM in die Nationalmannschaft zurück. Bundestrainer Julian Nagelsmann hat den Kader für die Endrunde in den USA, Kanada und Mexiko bekannt gegeben. Nicht mit dabei ist entgegen vorheriger Medienberichte der Kölner Said El Mala. Ein Ticket für das Turnier bekamen hingegen unter anderem Lennart Karl, Maxi Bayer, Pascal Groß, Leon Goretzka und Jamie Leveling. Die Hoffnungen schwinden, die zwei noch Verschütteten in Görlitz zu retten. Auch rund 70 Stunden nach dem Einsturz des Wohnhauses fehlt von ihnen jegliches Lebenszeichen. Gestern Abend wurde eine 25-jährige Rumänin in den Trümmern entdeckt. Sie konnte nur noch tot geborgen werden. Angehörige der Vermissten harren weiter in einem Zelt aus. Sie werden von Seelsorgern betreut, sagte uns Polizeisprecher Stefan Heiduck.
14: Dafür haben wir hier Fachkräfte im Einsatz, die besonders ausgebildet sind, die für die speziellen belastbaren Momente hier da sind, um sich um die Angehörigen zu kümmern.
13: Bis zum späten Vormittag waren die Trümmer bis zur ersten Etage abgetragen. Über 100 Einsatzkräfte sind an der Unglücksstelle. Auf der Agra-Brücke südlich von Leipzig müssen Autofahrer bis heute Abend mit Behinderungen rechnen. Die Fahrbahnen werden neu markiert und es werden neue Durchfahrtsportale aufgebaut, um zu verhindern, dass Lkw illegal drüber fahren. Zuletzt waren immer wieder welche erwischt worden. Abgelehnte Asylbewerber könnten künftig in Zentren außerhalb der EU landen. Die Verhandlungen zu der neuen EU-Rückführungsverordnung sind weitgehend abgeschlossen. Nur der Zeitpunkt des Inkrafttretens sei noch offen, wie es aus dem Europäischen Parlament hieß. Der nächste Verhandlungstermin ist für den 1. Juni geplant. Unbegleitete Minderjährige sollen von den neuen Abschieberegelungen ausgenommen bleiben.
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15: Durch den Tag geht's heute mit vielen Wolken und noch einzelnen Schauern. Dazu gibt's maximal 19 bis 22 Grad. Morgen soll's dann trocken sein. Es ist oft sonnig. 26 Grad ist die Top-Temperatur. Und ums Pfingstwochenende erwarten wir dann Temperaturen um 30 Grad und auch erstmal viel Sonne.
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15: A13 Berlin Richtung Dresden, 3 Kilometer Stau gibt's zwischen Radeburg und Marsdorf. A14 Dresden Richtung Halle, zwischen Kleinpösner und Leipzig-Ost 2 Kilometer Stau. Und A72 Zwickau Richtung Chemnitz, 1 Kilometer Stau zwischen Chemnitz-Süd und dem Kreuz Chemnitz. Geblitzt wird in Krimmitschau an der Werdauer Straße in der 30er-Zone, in Riesa an der Leutewitzer Straße auch in der 30er-Zone dort und an der B174 wird am Ortsausgang Chemnitz Richtung Marienberg in der 70er-Zone geblitzt.
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Ferienlagermusik. Gab's damals mit Desireless und Voyage, Voyage in den 80ern. 70er, 80er und die schönsten Schlager gibt's hier bei Antenne Sachsen. Wir bereiten sie musikalisch aufs Wochenende vor. Man kann sich noch nicht richtig vorstellen, dass am Pfingstsamstag so an die 30 Grad werden. Die passende Musik, die gibt's hier mit Ricky E. Poveri und Sara Perché. 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

0: Sie hören Antenne Sachsen mit 70ern, 80ern und den schönsten Schlagern. Zum Beispiel gleich von Smokey und Wolfgang Petri.
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da wird der Nachmittagskaffee im Disco Fox serviert. Bad Boys Blue bei Antenne Sachsen. 70er, 80er und die schönsten Schlager mit Pussycat gleich. Mit Rose Lawrence und hier einer der Klassiker, der auf keinem Geburtstag fehlen darf. Udo Jürgens mit 66 Jahren.

0: Schönen Donnerstagnachmittag, kurz vor drei. Alles, was wichtig ist hier bei Antenne Sachsen, gleich in unseren Nachrichten.
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9: Ich bin Fabian Schaffer. Manuel Neuer wird die deutsche Nummer 1 im Tor. Bayern-Youngster Lennart Karl steht auch im Aufgebot, seit Elmaler fehlt. Bundestrainer Julian Nagelsmann hat den deutschen Kader für die Fußball-WM in den USA, Mexiko und Kanada bekannt gegeben.
10: Jeder weiß, glaube ich, welche Aura dem Manu umgibt, welche Qualitäten er hat, was auch einer Mannschaft gibt. Und er hat sich dazu bekannt, nochmal ein Turnier zu spielen. Wir planen mit ihm als Nummer 1.
9: Ebenfalls mit dabei sind unter anderem Leon Goretzka, Leroy Sané, Pascal Groß, Maxi Bayer und als vierter Torhüter Jonas Urbich. Der Tourismus in Sachsen ist im Aufwind. Im ersten Quartal übernachteten 4,8% mehr Gäste im Freistaat als im Vorjahreszeitraum. Laut Statistischem Landesamt wurden insgesamt rund 126.000 zusätzliche Übernachtungen gezählt, ein Plus von 4%. Im Durchschnitt blieben die Gäste 2,5 Tage. Besonders gefragt sind aktuell Sachsens Kur- und Erholungsorte sowie Campingangebote. Der Bahnhof in Ellefeld im Vogtland ist umfassend modernisiert worden. Heute wurde die Wiederinbetriebnahme gefeiert. Gunnar Tichy berichtet.
11: Fahrgäste profitieren von deutlich mehr Komfort, einem besseren Ambiente und Barrierefreiheit. Ein neues, hochauflösendes Display informiert jetzt umfassender über den Zugverkehr. Bürgermeister Jörg Kerber sagte, der Bahnhof sei nun eine moderne Visitenkarte für die Gemeinde. In die Sanierung investierten die Deutsche Bahn, der Bund und der Verkehrsverbund Vogtland insgesamt rund 950.000 Euro.
9: Bundeskanzler Merz schlägt für die Ukraine einen Sonderstatus als assoziiertes Mitglied der EU vor. Ein schneller, vollständiger Beitritt ist aus seiner Sicht ausgeschlossen. In einem Brief an die EU-Spitzen erklärte Merz, dass Russlands Nachbarland so enger eingebunden werden könnte. Volle Mitgliedschafts- und Stimmrechte soll die Ukraine zunächst aber nicht bekommen.
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12: Es ist wolkig, zeitweise auch stark bewölkt, dazu der ein oder andere Schauer, 19 bis 22 Grad am Nachmittag. Heute Abend und in der Nacht locker bewölkt, teils klar, stellenweise Nebel bei 11 bis 6 Grad. Ja, und morgen dann heiter bis wolkig, 23 bis 26 Grad und Samstag auch ein paar Quellwolken, sonst viel Sonne, 27 bis 30 Grad.
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12: A4 Chemnitz Richtung Dresden, zwischen Chemnitz Ost und Frankenberg, defekter LKW auf der Standspur, Vorsicht, rechte Spur gesperrt, hier Radwechsel auf der Fahrerseite. Erfurt Richtung Chemnitz, zwischen Glauchau Ost und Hohenstein-Ernsthal, 6 Kilometer Stau und die A13 Berlin Richtung Dresden, zwischen Radeburg und Marsdorf, 3 Kilometer Stau. Es blitzt B174, Ortsausgang Chemnitz Richtung Marienberg, Riesa, die Leutewitzer Straße in der 30er-Zone und auf der A13 Richtung Berlin in Höhe Kalau.
3: Jetzt geht's weiter mit 70ern, 80ern und den schönsten Schlagern. Hier ist Daniel Pavel.
0: The winner takes it all. Recht haben sie, die Abbas. Gibt's gleich nach Pat Benatar, We Belong und nach Mädchen, Mädchen von Gigi Anderson. Schönen Nachmittag.

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0: Antenne Sachsen mit 70ern, 80ern und den schönsten Schlagern. Zum Beispiel gleich mit Johnny Hayes Jazz, mit Herbert Grönemeyer und mit Bonnie M.
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Johnny Hates Jazz. Turn back the clock. Das ist Antenne Sachsen am Donnerstagnachmittag. Und gleich schippern wir mit Roland Kaiser Richtung Santa Maria. Whitney Houston ist dabei, Cats kommen und hier eine der erfolgreichsten deutschen Bands, die bis heute auf den Bühnen unterwegs ist. Der Frontmann allerdings nicht mehr, der widmet sich eher der Malerei. Stefan Zauner. Jetzt die Münchner Freiheit und tausendmal du.

0: schon wieder kurz vor vier. Hier ist Antenne Sachsen, hier sind 70er, 80er und die schönsten Schlager zu Hause. Kurz gesagt, die Musik, die Sie gerne hören. Mit Niki zum Beispiel, mit John Paul Young in der kommenden Stunde und vorher alles Wichtige, zusammengefasst in den 16 Uhr Antenne Sachsen Nachrichten.
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14: Ich bin Fabian Schaffer. Es ist traurige Gewissheit, auch die zweite Verschüttete in Görlitz ist tot. Sie wurde am Nachmittag geborgen, wie die Polizei mitteilte. Es handelt sich um eine 26-jährige Rumänin. Noch immer ist unklar, wo sich die dritte Person befindet, ein 48-jähriger Deutsch-Bulgare. Die Suchmaßnahmen dauern an. Das Haus mit den Ferienwohnungen in der Görlitzer Innenstadt war am Montag nach einer Gasexplosion eingestürzt. Mit verschiedenen Warm-up-Veranstaltungen startet heute Abend in Leipzig die 33. Auflage des Wave-Gotik-Treffens. Fans können sich in der Moritz-Bastei, dem Felsenkeller und dem Szeneclub Darkflower in der Innenstadt treffen und gemeinsam feiern. Bereits seit Mittag hat der große Zeltplatz im Agra-Park geöffnet. Rund 10.000 Festivalbesucher zelten hier jedes Jahr über Pfingsten. Offizieller Start ist dann morgen 15 Uhr im Clara Zetkin-Park mit dem bekannten viktorianischen Picknick. Das Sensations-Comeback von Manuel Neuer ist perfekt. Der Bayern-Keeper steht offiziell im 26-köpfigen DFB-Kader für die Fußball-WM, den Bundestrainer Julian Nagelsmann heute bekannt gegeben hat. Wer sonst noch für Deutschland zur WM fährt, berichtet Pia Wegner.
15: Namen wie den von Kapitän Joshua Kimmich, Nico Schlotterbeck oder Leon Goretzka hat der DFB bereits im Laufe des Vormittags veröffentlicht. Das Comeback von Manuel Neuer als deutsche Nummer 1 hingegen hob der Bundestrainer sich für die offizielle Kaderverkündung auf. Neben bewährten Nationalspielern besteht der Kader aber auch aus einigen WM-Neulingen wie Malik Tchao, Lennart Karl und Nathaniel Brown.
14: Die Bundesregierung hat einen Bericht über eine mögliche Anhebung des Renteneintrittsalters auf 70 Jahre zurückgewiesen. Kanzleramtschef Frei sprach bei Welt TV von Spekulationen, man müsse mit solchen Wasserstandsmeldungen sehr vorsichtig sein. Die Bild hatte berichtet, dass die Rentenkommission rät, das Renteneintrittsalter schrittweise von 67 auf 70 Jahre anzuheben.
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17: Es ist wolkig, zeitweise auch stark bewölkt, dazu der ein oder andere Schauer, 19 bis 22 Grad am Nachmittag. Heute Abend und in der Nacht locker bewölkt, teils klar, stellenweise Nebel bei 11 bis 6 Grad. Ja, und morgen dann heiter bis wolkig, 23 bis 26 Grad und Samstag auch ein paar Quellwolken, sonst viel Sonne, 27 bis 30 Grad.
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17: A4 Chemnitz Richtung Dresden, zwischen Chemnitz Ost und Frankenberg, defekter LKW auf der Standspur, Vorsicht, rechte Spur gesperrt, hier Radwechsel auf der Fahrerseite. Dresden Richtung Chemnitz, Auffahrt Berbersdorf liegt verlorene Ladung, hier ein Holzbalken und Dresden Richtung Chemnitz, zwischen Chemnitz Glößer und Chemnitz Mitte einen Kilometer stockend. Dann Erfurt Richtung Chemnitz, zwischen Glauchau Ost und Hohenstein-Ernsthal 5 Kilometer Stau. Die A9 Nürnberg Richtung Leipzig, zwischen Eisenberg und Reußig 2 Kilometer Stau und A13 Berlin Richtung Dresden, zwischen Radeburg und Marsdorf 2 Kilometer Stau. Es blitzt zwischen Werder und Langenhessen auf der Westtrasse, in Lauterdorf Richtung Hosena und Dresden, Dürrerstraße beidseitig außen im grauen Caddy in der 30er-Zone.
16: Und jetzt geht's weiter mit 70ern, 80ern und den schönsten Schlagern. Hier ist Daniel Pavel.
0: Und jetzt gibt's Phil Collins gleich Another Day in Paradise nach Niki Hals über Kopf. Und wir starten die neue Stunde mit John Paul Young. Love is in the air.

0: Donnerstagnachmittag mit Phil Collins, Another Day in Paradise. So, und jetzt gucken wir mal auf den morgigen Start ins lange Pfingstwochenende.
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0: Das ist Antenne Sachsen. Das sind 70er, 80er und die schönsten Schlager. Morgen Abend ist er live in der Jungen Garde in Dresden. Und wir haben sie ja eingeladen dahin. Matthias Reim kommt gleich mit Halleluja.
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So klingt Antenne Sachsen mit 70ern, 80ern und den schönsten Schlagern. Und das lange Pfingstwochenende hält ja so viel für uns bereit. Zum Beispiel ist ja in Dittmannsdorf, der Ortsteil von der Gemeinde Rheinsberg, das richtig was los. Schon seit Männertag wird dort gefeiert. 150 Jahre Schul- und Heimatfest Dittmannsdorf. Da gibt's dann zum Beispiel diesen Wochenende eine große Disco. Es gibt einen historischen Festumzug und sowieso jede Menge Familienprogramm. Oder Sie schauen mal beim 30. internationalen VW-Pfingsttreffen auf dem Flugplatz Bautzen vorbei. Unter dem Motto Wild Wild East ist es eines der größten Events, die es da überhaupt gibt. Oder aber am Sonntag zu Pfingsten das alljährliche große Pfingstreitturnier in Penich. Da kann man mal richtig sehen, was auf einem Reitplatz geboten werden kann. Und abends ist dann auch Disco mit den Partypiloten. Also, was auch immer Sie vorhaben, wir wünschen Ihnen ganz viel Spaß mit Antenne Sachsen.

0: Hier ist Antenne Sachsen, hier sind 70er, 80er und die schönsten Schlager und alles, was wichtig ist, in den 17 Uhr Antenne Sachsen Nachrichten gleich.
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15: Ich bin Fabian Schaffer. In Hamburg hat der Generalbundesanwalt zwei Männer angeklagt. Sie sollen für den Iran Mordanschläge vorbereitet haben. Ziel waren demnach der Präsident des Zentralrats der Juden in Deutschland Schuster und der Vorsitzende der deutsch-israelischen Gesellschaft Beck. Geplant gewesen seien außerdem Brandanschläge auf zwei jüdische Geschäfte in Berlin. Die beiden waren im vergangenen Jahr in Dänemark festgenommen worden. Am dritten Tag nach dem Einsturz eines Wohnhauses in Görlitz ist in den Trümmern eine zweite Leiche gefunden worden. Polizeisprecher Stefan Heiduck.
16: Die Person wurde geborgen, nachdem auch hier der Tod festgestellt werden musste durch einen eingesetzten Notarzt. Wir konnten jetzt diese Person zweifelsfrei als die vermisste 26-jährige rumänische Staatsangehörige identifizieren.
15: Unterdessen wird die Suche nach dem noch immer vermissten Deutsch-Bulgaren fortgesetzt. Er hatte sich zum Unglückszeitpunkt höchstwahrscheinlich in der ersten Etage im hinteren Bereich des Hauses aufgehalten. Bereits am späten Mittwochabend war eine 25-jährige Rumänin tot aus den Trümmern geborgen worden. Das Bed and Breakfast Muldenschlösschen in Rochlitz darf sich jetzt Gästeliebling nennen. Der Landestourismusverband hat das Haus in der Kategorie Pensionen ausgezeichnet. Grundlage waren rund 450.000 Bewertungen aus dem Jahr 2025 aus etwa 250 Online-Portalen. Bewertet wurden unter anderem Service, Gastfreundschaft, Gästekritik, Nachhaltigkeit und Online-Sichtbarkeit. Fußball-Bundestrainer Julian Nagelsmann hat bekannt gegeben, wen er mit zur WM nimmt. Das sind unter anderem die Stürmer Nick Woltemade, Maxi Bayer und Dennis Undav. Dazu kommen langjährige Nationalspieler wie Kapitän Joshua Kimmich, Nico Schlotterbeck, Kai Havertz oder Jamal Musiala. Außerdem kehrt Rekordtorwart Manuel Neuer 2 Jahre nach seinem Rücktritt in die Nationalmannschaft zurück.
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17: Heute Abend und in der Nacht locker bewölkt, teils klar, stellenweise Nebel bei 11 bis 6 Grad. Ja, morgen dann heiter bis wolkig, 23 bis 26 Grad. Samstag ein paar Quellwolken, sonst viel Sonne, 27 bis 30 Grad. Und Sonntag heiter und trocken, 26 bis 29 Grad.
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17: A4 Chemnitz Richtung Dresden, zwischen Chemnitz Ost und Frankenberg, defekter LKW auf der Standspur, rechte Spur gesperrt, hier Radwechsel auf der Fahrerseite. Erfurt Richtung Chemnitz, zwischen Glauchau Ost und Hohenstein-Ernsthal, 3 Kilometer Stau. A9 Nürnberg Richtung Leipzig, zwischen Bad Klosterlausnitz und Dreußig, 6 Kilometer Stau. Und die A13 Berlin Richtung Dresden, zwischen Radeburg und Marsdorf, 1 Kilometer Stau. Es blitzt Chemnitz, Reichsstraße Richtung Annaberger Straße an der Eisenbahnstrecke, in Pfaffenhain, Stolberger Straße Richtung Chemnitz und die B174 Ortsausgang Chemnitz Richtung Zschopau.
14: Und jetzt geht's weiter mit 70ern, 80ern und den schönsten Schlagern. Hier ist Daniel Pavel.
0: Gleich mit dem Song, der textlich gar nicht so richtig Sinn machen sollte. Die Sarah Gosser Band mit Zauberdog gibt's gleich nach Enya und nach Hoffmann und Hoffmann.

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0: Sie hören Antenne Sachsen. Schön, dass Sie bei uns sind. Und gleich gibt's das Bett im Kornfeld im Original mit der englischen Version von den Bellamy Brothers. Let your love flow.
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0: letzter Donnerstag vorm großen Pfingstwochenende mit Antenne Sachsen und 70ern, 80ern und den schönsten Schlagern. Roland Kaiser gleich zum Beispiel, lieb mich ein letztes Mal. Kylie Minogue kommt, aber sind mit dabei. Und hier was Deutsches zum schönen Mitsingen. Das sind Pur und Abenteuerland bei Antenne Sachsen.
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0: kurz vor sechs, hier ist Antenne Sachsen, hier sind 70er, 80er und die schönsten Schlager und das Tagesgeschehen zusammengefasst in den 18 Uhr Antenne Sachsen Nachrichten.
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3: Ich bin Fabian Schaffer. Der Iran soll Anschläge in Deutschland geplant haben. Laut Anklage sollten zwei Männer im Auftrag des iranischen Geheimdienstes Attentate auf jüdische und israelische Ziele in Berlin verüben. Außerdem war nach Überzeugung der Bundesanwaltschaft die Ermordung unter anderem des grünen Politikers Beck geplant. Er ist Vorsitzender der Deutsch-Israelischen Gesellschaft. Auch der Vorsitzende des Zentralrats der Juden, Schuster, gehörte demnach zu den Attentatszielen. Das Zwickauer Clarios-Werk hat in den vergangenen 25 Jahren 100 Millionen AGM-Batterien hergestellt. Dieser Meilenstein wurde jetzt im Beisein des sächsischen Ministerpräsidenten gefeiert. Das Werk gehört nach Angaben des Unternehmens zu den weltweit größten Produktionsstandorten für diese 12-Volt-Batterien. Clarios kündigte an, in den nächsten 2 Jahren rund 10 Millionen Euro in neue Anlagen zu investieren. Der Tourismus in Sachsen ist im Aufwind. Im ersten Quartal übernachteten 4,8% mehr Gäste im Freistaat als im Vorjahreszeitraum. Laut Statistischem Landesamt wurden insgesamt rund 126.000 zusätzliche Übernachtungen gezählt, ein Plus von 4%. Im Durchschnitt blieben die Gäste 2,5 Tage. Besonders gefragt sind aktuell Sachsens Kur- und Erholungsorte sowie Campingangebote. Manuel Neuer wird die deutsche Nummer 1 im Tor. Bayern-Youngster Lennart Karl steht auch im Aufgebot. Said Elmaler fehlt. Bundestrainer Julian Nagelsmann hat den deutschen Kader für die Fußball-WM in den USA, Mexiko und Kanada bekannt gegeben.
4: Jeder weiß, glaube ich, welche Aura den Manu umgibt, welche Qualitäten er hat, was auch einer Mannschaft gibt. Und er hat sich dazu bekannt, nochmal ein Turnier zu spielen. Wir planen mit ihm als Nummer 1.
3: Ebenfalls mit dabei sind unter anderem Leon Goretzka, Leroy Sané, Pascal Groß, Maxi Bayer und als Trainingstorhüter Jonas Urbich.
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5: Heute Abend und in der Nacht locker bewölkt, teils klar, stellenweise Nebel bei 11 bis 6 Grad. Ja, morgen dann heiter bis wolkig, 23 bis 26 Grad. Samstag ein paar Quellwolken, sonst viel Sonne, 27 bis 30 Grad. Und Sonntag heiter und trocken, 26 bis 29 Grad.
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5: Im Moment keine Verkehrsstörungsmeldungen, aber es blitzt in Limbach am Hohen Hain Richtung Limbomar, B174 Ortsausgang Chemnitz Richtung Zschopau und die S289 zwischen Werdau und Krimmitschau.
0: Und jetzt geht's weiter mit 70ern, 80ern und den schönsten Schlagern. Hier ist Daniel Pavel.
6: Wissen Sie noch, was wir heute vor einer Woche um die Zeit gemacht haben? Ja? Dann haben sie wahrscheinlich nicht ganz so ausschweifend den Männertag gefeiert. Schönen Donnerstagabend, hier ist Tina Charles.

mit Rick Astley durch den Donnerstagabend hier bei Antenne Sachsen. Planen Sie morgen für die Einkaufsliste ein bisschen Grillzeug fürs Wochenende. Schön wieder Fett verbrennen, also auf dem Grill. Das passende Wetter, das gibt's ja auf jeden Fall mit an die 30 Grad am Samstag. So, jetzt Wolfgang Ziegler, Black mit Wonderful Life. Und hier sind Lobo, Me and You and a Dog Named Boo.

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1: 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Schönen Donnerstagabend mit Antenne Sachsen mit 70ern, 80ern und den schönsten Schlagern, gleich einer von Andrea Berg.
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Midnight Man. Hier ist Antenne Sachsen mit Sandra, Musik aus Deutschland, Midnight Man. Mensch, sind wir international. Gleich gibt es zum Beispiel einen Song aus Großbritannien, Don't Answer Me vom Alan Parsons Project. Vorher biegen wir kurz nach Österreich ab. Hier ist die EAV. Es ist Zeit.

0: Donnerstagabend mit Antenne Sachsen, mit 70ern, 80ern und den schönsten Schlagern, unter anderem von Air Supply, von ABBA und von Howard Carpendale.
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6: Ich bin Fabian Schaffer. Ein Führungszeugnis zur Vorlage beim Arbeitgeber oder für eine ehrenamtliche Tätigkeit soll künftig auch digital verfügbar sein. Ein entsprechender Vorschlag fand im Bundestag die notwendige Mehrheit. Ein Führungszeugnis ist ein Auszug aus dem Bundeszentralregister und gibt Auskunft darüber, ob jemand vorbestraft ist. In Görlitz ist am Nachmittag die zweite Verschüttete tot geborgen worden. Es handelt sich um eine 26-jährige Rumänin. Die Leiche ihrer ein Jahr jüngeren Begleiterin war gestern Abend in den Trümmern des eingestürzten Hauses gefunden worden. Oberbürgermeister Octavian Urso drückte den Angehörigen sein Beileid aus. Urso, der in Rumänien aufgewachsen ist, stand den Angehörigen der Opfer vermittelnd zur Seite. Zur Stunde wird noch nach dem dritten Verschütteten gesucht, einem 48-jährigen Deutsch-Bulgaren. Mit Notstützen soll die gesperrte Brücke Budapester Straße in Dresden wieder befahrbar gemacht werden. 6 bis 12 Wochen werde der Einbau dauern, erklärte Baubürgermeister Stefan Kühn heute. So lange bleibt die Brücke gesperrt. Danach soll geprüft werden, ob das Bauwerk mit einer Betonplatte verstärkt werden kann. Die Kosten für das Vorhaben belaufen sich voraussichtlich auf einen niedrigen zweistelligen Millionenbetrag. Das Sensationscomeback von Manuel Neuer ist perfekt. Der Bayern-Keeper steht offiziell im 26-köpfigen DFB-Kader für die Fußball-WM, den Bundestrainer Julian Nagelsmann heute bekannt gegeben hat. Wer sonst noch für Deutschland zur WM fährt, berichtet Pia Wegner.
7: Namen wie den von Kapitän Joshua Kimmich, Nico Schlotterbeck oder Leon Goretzka hat der DFB bereits im Laufe des Vormittags veröffentlicht. Das Comeback von Manuel Neuer als deutsche Nummer 1 hingegen hob der Bundestrainer sich für die offizielle Kaderverkündung auf. Neben bewährten Nationalspielern besteht der Kader aber auch aus einigen WM-Neulingen wie Malik Chow, Lennart Kahl und Nathaniel Brown.
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9: In der Nacht locker bewölkt, stellenweise bildet sich Nebel, Tiefsttemperaturen zwischen 11 und 6 Grad. Morgen heiter bis wolkig, bis 26 Grad. Übermorgen viel Sonnenschein, nur wenige Wolken, bis 29 Grad.
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9: A9 Richtung Nürnberg, 3 Kilometer Stau zwischen Leipzig-West und Bad Dürrenberg, 10 Minuten dauert's länger. Geblitzt wird in Meißen, B101 am Schottenbergtunnel ortsauswärts, in Chemnitz auf der Reichsstraße und in Leipzig auf der Torgauer Straße.
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YMCA, it's fun to stay at the YMCA. 80er.

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3: In der Nacht locker bewölkt, stellenweise bildet sich Nebel, Tiefsttemperaturen zwischen 11 und 6 Grad. Morgen heiter bis wolkig, bis 26 Grad. Übermorgen viel Sonnenschein, nur wenige Wolken, bis 29 Grad.
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3: A9 Richtung Nürnberg zwischen dem Rastplatz Bachfurt und Bad Dürrenberg eine Fahrzeugpanne. Freilaufende Hunde im Landkreis Görlitz bei Melaune und drei Blitzer in Chemnitz. Nefestraße stadteinwärts zwischen Nefepark und Südring. Dann auf dem Südring zwischen Stolberger Straße und Wladimir-Sagorski Straße. Und auf DB174 Schopauer Straße stadtauswärts am Abzweig Klein-Olbersdorf.
2: Und jetzt geht's weiter mit 17.

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3: In der Nacht locker bewölkt, stellenweise bildet sich Nebel, Tiefstemperaturen zwischen 11 und 6 Grad. Morgen heiter bis wolkig, bis 26 Grad. Übermorgen viel Sonnenschein, nur wenige Wolken, bis 29 Grad.
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Jackie Black.

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1: In der Nacht locker bewölkt, stellenweise bildet sich Nebel, Tiefsttemperaturen zwischen 11 und 6 Grad. Morgen heiter bis wolkig, bis 26 Grad. Übermorgen viel Sonnenschein, nur wenige Wolken, bis 29 Grad.
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Dies ist Gordon Mackenzies Lied, sein Lied von Albany, dem stolzen Schloss seines Clans, das er eines Tages für immer

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1: Tiefsttemperaturen zwischen 11 und 6 Grad, hier und da kann sich Nebel bilden. Heute im Laufe des Tages heiter bis wolkig, bis 26 Grad. Morgen viel Sonnenschein, nur wenige Wolken, bis 30 Grad. Und übermorgen freundlich und trocken, bis 29 Grad.
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1: Tiefsttemperaturen zwischen 11 und 6 Grad, hier und da kann sich Nebel bilden. Heute im Laufe des Tages heiter bis wolkig, bis 26 Grad. Morgen viel Sonnenschein, nur wenige Wolken, bis 30 Grad. Und übermorgen freundlich und trocken, bis 29 Grad.
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1: Tiefsttemperaturen zwischen 11 und 6 Grad, hier und da kann sich Nebel bilden. Heute im Laufe des Tages heiter bis wolkig, bis 26 Grad. Morgen viel Sonnenschein, nur wenige Wolken, bis 30 Grad. Und übermorgen freundlich und trocken, bis 29 Grad.
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